0: im Hier und Jetzt geschehen gerade
1: Okay. Because
0: besprechen.
1: so much is going on
0: Weil
1: at
0: im
1: the
0: Moment
1: moment.
0: halt sehr viel passiert.
1: Ja,
0: Ja,
1: danke,
0: yeah, I know.
1: aber
0: So
1: Tesla ist
0: Testo
1: jetzt
0: isn't
1: nicht so
0: so
1: kritisch.
0: urgent.
1: It
0: Ja,
1: is
0: finde
1: for
0: ich schon,
1: me.
0: aber
1: Das weiß, dass er halt
0: I know he's under
1: enorm
0: enormous
1: belastet
0: strain right
1: hat.
0: now. Whether
1: Weil
0: it's
1: ob es jetzt
0: issues
1: das
0: with
1: Flugthema
0: school
1: ist
0: or
1: oder
0: the
1: das
0: issue with
1: Thema
0: his
1: mit
0: dad or future steps
1: Mutter
0: towards
1: oder
0: transition.
1: zukünftigen Transitionsschritte.
0: So much
1: Das ist
0: stress
1: mega
0: and
1: viel
0: then the
1: Belastung
0: self-harming, which
1: und
0: sadly
1: wie
0: still
1: gesagt,
0: hasn't
1: also das
0: stopped.
1: selbstverletzende Verhalten hat er leider auch noch nicht
0: So it's
1: aufgehört.
0: very important
1: Dementsprechend
0: to
1: ist es mir
0: me
1: ganz
0: that he
1: wichtig, dass
0: gets
1: das
0: therapy
1: passiert und
0: and
1: dass
0: the
1: er da
0: continuous support that he
1: wirklich
0: needs.
1: kontinuierlich begleitet wird.